0: Ja,
1: hallo, du bist noch reingeht. Wir werden eine Hüllung verwirrt. Ich bin jetzt prüfen, ne? Wir sind eingesprochen. Wir sind
0: eingesprochen.
1: Ich war schätze, du bist noch reingeht.

auf Reise nach Belgravi und Karl Sainz ist der Dus. Ja, und ich will schweigen, weil ich sage mal,

Nein, du hast einkaufen, mit der Boss, ne? Raphael Aiden. Raphael Aiden, Aiden 33. Alpha, Yankee, Echo, Delta, Uniform, Novembre. 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

0: Der Anfang. Gerade ist der Anfang des Flanks bei Oklahoma 5.
1: Star Raiders, ich habe

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0: Wir waren ganz sicher.
1: Ja, das ist das Einzige, was wir machen.
0: Ja, das ist das Einzige.

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1: Das ist heute schon fast so. 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

0: Ja, das war ein Garantrose, das nimmt schon ein Kings gegen sich.
1: Noch ein
0: zweiter
1: Garantrose.
0: Das war ein Kings gegen sich.
1: Ich hätte aber ein 3 Garantrose.